führen nicht Psychiater und Soziologen die kriminologische Diskussion, sondern Genetiker und Biologen. Das geflügelte Wort vom geborenen Verbrecher wurde durch die Morde des Fritz Hamann scheinbar bestätigt. Hamann war homosexuell und das galt damals als krank.

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